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1: 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Es handelt von zwei Liebenden in Verona.
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0: cooler Tag. 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
3: Was?

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1: Guten Morgen, Monsieur Jean. Haben Sie wieder was verloren?
0: Ich glaube, das habe ich. Das Problem ist sicher. Weiß nicht mehr was. Oh, es wird mir schon wieder einfallen. Wo gehst du denn hin?
1: Ich gebe Père Robert ein Buch zurück. Es handelt von zwei Liebenden in Verona.
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2: Danke. Danke, Leute, danke. Vielen Dank. Verbindlichsten Dank. Okay. Eine kleine Geschichte habe ich noch für euch. Vielen Dank für die Blumen. Hört mal zu. 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

0: Morgen, Belle.
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2: Und heute Abend gibt es Bratkartoffeln.

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3: Ja, voll viele Tiere.
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1: 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Haben Sie wieder was verloren?
0: 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Das Problem ist sicher. 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Es wird mir schon wieder einfallen. Wo gehst du denn hin?
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2: Danke. 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

0: cooler Tag. Ist das nicht...
1: Hey!
0: Hey, Sarah!
1: Oh, ich mag solche Tage.
0: Auf jeden Fall.
1: Und was magst du so?

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1: Hey, Boss und Horst, hier laufen ja tierisch viele Tiere rum.
2: Ja, voll viele Tiere.
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2: 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Wow.
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1: 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Haben Sie wieder was verloren?
0: 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Das Problem ist, ich weiß nicht mehr was. 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
1: Danke. Danke, Leute, danke. Vielen Dank. Verbindlichsten Dank. Okay. Eine kleine Geschichte habe ich noch für euch. Vielen Dank für die Blumen. Hört mal zu, die geht.

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